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1: Der Tag fühlt sich für mich heute anders an. Es riecht so irgendwie nach 100%. Der Regen hat schon lange aufgehört. Die Sonne